des Teufels Allianz. Wenn der Wind über einen Gräber weht und der Adler durch dunkle Wälder streift.